0: Got him 10-10-7.
1: 19-07.
2: Robert 40-10-7.
1: 19-07.
3: Adam 29-10-7.
1: 19-07.
0: Bill, you're 13-10-7.
1: 19-08.
4: Vega 33-10-7.
1: 19-08.
4: Vega 47 in the area.
1: 19-08.
4: Tango T and up 10-7.
1: 19-08.